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0: da, wo ich herkomme. Willkommen bei streamd.de hier in Grafadolstraße 39 mit Giorgio. Ich komme aus Griechenland und ich bin seit 2017 in Düsseldorf. Und seitdem wollte ich immer andere Leute wie ich unterstützen und helfen dabei in dieser Reise, wo diese Reise heißt Integration und wie können wir auch andere Leute helfen mit unserer Input, mit unseren Insights und auch mit unserer Geschichte. Wir kennen uns schon lange hier bei StreamD. Wir haben schon andere Podcasts zusammen erfüllt mit David und mit das Team. Und heute haben wir David nach zwei Jahren, dass wir zusammengearbeitet haben, haben wir David heute als Gast. Und wir wollten auch seine Geschichte wissen. Willkommen, David.
1: Hallo.
0: Wie geht's? Willkommen. Sorry, die Mikro war nicht noch auf. Jetzt kannst du.
1: Ja, hallo. Schön, da zu sein oder wieder da zu sein.
0: Genau, aber heute bist du von der anderen Seite, weil immer hast du uns geholfen und mir noch besonders mit der Techniker-Seite. Heute übernehme ich diese Seite. Deswegen haben wir ein paar Komplikationen, aber auf jeden Fall wollten wir natürlich auch noch mehr David kennenlernen und auf jeden Fall deine Geschichte wissen. Heute wir reden über Immigration-Hintergrund, über Expat-Life, über Deutschland und Düsseldorf und wie ist die Situation gerade mit unserer multikulturellen Gesellschaft. Passt das?
1: Ja, super. Das sollte schon passen.
0: Also, ich würde sagen, lass uns ein Lied hören heute, also das Gewinnlied von Eurovision, Bangaranga, das hat auch eine Bedeutung. Und dann können wir auf jeden Fall die Interview anfangen mit David, noch mehr tiefer in der Persönlichkeit von David gehen und verstehen auch, wie man mit zwei verschiedenen Nationalitäten, trotzdem in Deutschland geboren, kann auf jeden Fall etwas anders auch bringen als Input für Leute, dass die jetzt nach Deutschland kommen oder Leute, dass die von Ausland nach Deutschland umgezogen sind. Lass uns die Bangaranga-Lied hören und wir sind gleich für Sie da.

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1: This is Heaven, baby, and we are back with David here at Stream D.de at Graf Adolf Straße 39 in Düsseldorf. Wir reden über Integration, über Immigration, Hintergrund, wir reden über Expertgeschichte, über Davids Geschichte auf jeden Fall. Und natürlich, wir wollen auch noch mehr wissen, wie David ist in Deutschland gezogen und wie war für ihn auch diese, natürlich diese Erfahrung, also ich würde sagen, als die

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Und damit noch einmal herzlich willkommen zur Six More Miles Radio Show. Heute mit viel Johnny Cash, Engeln und Drogen, dem Teufel sowie wilder und junger Energie aus Australien, England und Los Angeles. Sandy Scott und Shake It Up.

Hank Davies und One Way Track. Eine Aufnahme von 1960, davor Virginia Lee und Mr. Fire Eyes. Ich hoffe, unsere Anfangsschwierigkeiten, wir hatten ein paar Schwierigkeiten mit dem Plattenspieler. Da lief nur eine Spur, ein Kanal. Wir haben jetzt alles umgetauscht, das müsste jetzt gehen. Okay, die meisten von euch werden diesen Moment kennen. Eigentlich ist man schon auf dem Weg nach Hause. Aber dann geht's noch um diesen einen Drink, der allerletzte. Na gut, vielleicht noch einer. Und plötzlich wird es eine ziemlich lange Nacht. Aus Nashville, Tennessee, Sonny George and the Planet Rockers, One More Drink.

Die Planet Rockets und One More Drink. 1960 stürmte Johnny Kidd and the Pirates. So. 1960 stürmte Johnny Kidd and the Pirates mit Shaking All Over die britischen Singlecharts und schaffte auf Anhieb einen Number One Hit. 10 Jahre später, also 1970, griffen The Who den Song auf und veröffentlichten ihn auf ihrem Album Live at Leeds. Johnny Kidd selbst konnte das allerdings nicht mehr miterleben. Er starb bereits 1966 mit gerade einmal 30 Jahren. Tragisch bei einem Autounfall. Hier das Original, Johnny Kidd and the Pirates, Shake It All Over.

Dick Curless and The End of the Road. Eine Originalaufnahme von 1968. Davor die Delta Bombers aus Las Vegas mit Howling. Wir kommen nun zu einem Musiker, der dafür bekannt war, auf der Bühne Outfits im Stil der amerikanischen Ureinwohner zu tragen und angeblich zu einem Viertel Cherokee-Vorfahren hatte. Marvin Carlton Rainwater. Ende der 50er Jahre landete er mehrere kleine Hits in den US-Billboard-Charts. Mit dem Song Whole Lotta Woman schaffte er es 58 sogar auf Platz 1 der britischen Single-Charts. Hier nun eine Original-MGM-Aufnahme aus dem Jahre 1957, Marvin Rainwater und My Brand of the Blues.

Marvin Rainwater und My Brand of the Blues. Als nächstes die Rhythm Torpedoes mit dem Sanford Clark Klassiker It's Nothing to Me.

Bertha May Lightning und Ain't No Man Alive to Handle Me, eine Originalaufnahme von 1952. Davor die beiden Schwestern Rebecca und Megan Lavelle aus Atlanta, Georgia, Larkin Poe und Bleach Blonde Bottle Blues. An dieser Stelle möchte ich mich für all eure Rückmeldungen bedanken. Ich freue mich wirklich über jede Anregung oder Tipp. Schreibt gerne weiter, six more miles als ein Wort at gmx.net, six more miles at gmx.net. Ich schaffe es jedoch nicht, die Nachrichten während der Sendung zu lesen. Seht mir das bitte nach. Ich habe hier, wie heute, einige Sachen, der Kanal stimmt da nicht oder es verrutscht was. Ich komme da leider nicht zu. Ich schaffe das erst nach der Sendung. Fetzo Flair und Rock'n'Roll Drive-In.

Rock'n'Roll Drive-In, Fetzo and Flair. Als nächstes eine Aufnahme von 1965, Stonewall Jackson und I Washed My Hands in Muddy Water.

Pike Cavallero mit dem Black Hearts Club. Sleepy LaBeef und Good Rockin' Boogie sowie Crazy Kevin and the Rhythm Rockers. Mit einer Aufnahme von 1977 Gonna Rock, Gonna Roll, Gonna Boogie. Im September 2003, also heute vor 23 Jahren, verstarb Johnny Cash im Alter von 71 Jahren in Nashville, Tennessee. Zurück blieb ein unglaubliches musikalisches Erbe, aus dem ich für heute ein paar Songs rausgesucht habe, die auf ganz unterschiedliche Weise mit ihm verbunden sind. Coverversionen, Originale und Lieder, die Johnny Cash neu interpretiert hat und zu seinen eigenen Songs gemacht hat. Und natürlich Musik aus seiner späten Schaffensphase, den legendären American Recordings. In der nächsten halben Stunde machen wir eine kleine musikalische Reise durch das Leben und Vermächtnis des Mann in Black. Beginnen möchte ich mit einem Song, den Johnny Cash 1956 für Sun Records aufgenommen hat. Hier in der Version von Stray Cat, Brian Setzer, Get Rhythm.

Brian Setzer und Get Rhythm von dem Album Rockabilly Riot, A Tribute to Sun Records aus dem Jahre 2025. Auch das nächste Stück hat Johnny Cash ursprünglich für Sun Records aufgenommen und 1958 als B-Seite von Ballad of a Teenage Queen veröffentlicht. Die Single erreichte Platz 4 und hielt sich 14 Wochen lang in den Billboard Country Charts. Das Lied erzählt die Geschichte von einer verlorenen Liebe entlang des Mississippis, von St. Paul, Minnesota bis nach New Orleans. Hier nun in der Version von J. Ernest and the Don Diego Trio, Big River.

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In seinem Mann kommen wir zur Liebe und zu Johnny Cash größtem Hit, The Ring of Fire. Der 1963 als Single veröffentlichte Song ist aus der Feder von June Carter, Johnny Cashs Ehefrau, und Co-Autor selbst auch aufnahm und 1969 mit veröffentlichte. The Ring of Fire und Merle Kilgore.

Es ist ein Mann, über den man oft geschrieben hat, er macht seine Musik für die Underdogs, für die unteren, ärmeren Gesellschaftsschichten. Er ist ein politisch engagierter Sänger immer gewesen und er tritt eigentlich immer in Schwarz auf. Und wenn Sie ihn fragen, warum er sich immer so schwarz anzieht, dann wird er Ihnen zur Antwort geben, solange es keinen Frieden gibt überall auf der Welt, werde ich meine schwarze Kluft anziehen.

Rise and Shine, eine Originalaufnahme von Tommy Cash. Ja, ihr habt euch nicht verhört, Tommy Cash, Johnny Cashs jüngerer Bruder, hier mit einer Aufnahme von 1970, Rise and Shine. Davor Hank the Third, also Hank der Dritte, Enkel des 53 verstorbenen Hank Williams mit Wreck of Old 97. Inspiration für den Song war ein tragisches Eisenbahnunglück im Jahre 1903 in Danville, Virginia. Die Original Johnny Cash Version findet sich auf der LP With His Hot and Blue Guitar. Ich wiederhole nochmal: With His Hot and Blue Guitar aus dem Jahre 1957. Mit einem absoluten Klassiker möchte ich mich für den Moment aus dem Cash-Universum verlassen. 1971 als Single veröffentlicht, Johnny Cash und The Man in Black.

Johnny Cash und The Man in Black. Und wir verlassen nun das Cash-Universum. Doch am Ende der Sendung wartet noch eine ganz besondere Johnny Cash-Coverversion auf euch. Doch bis dahin verwischen wir etwas die Spuren und springen nach Santa Ana, Kalifornien, ins Jahr 2011, die Desperados und Forbidden Love.

Rock LaRue aus Fall River, Massachusetts mit einer Originalaufnahme von 1957, Take Me Back. Davor aus dem gleichen Jahr Polly Tucker und From an Angel to a Devil. Mabel King und Alabama Rock'n'Roll.

0: Mabel King und Alabama Rock'n'Roll. 1957 spielte Jerry Lee Lewis Whole Lotta Shakin' Goin' On für Sun Records ein und landete damit einen seiner größten Hits. Das Original von Big Maybelle, welches wir gleich hören werden, wurde bereits 2 Jahre zuvor auf dem New Yorker Blues- und Jazz-Label OK Records veröffentlicht. Den beiden Autoren, Dave Williams und Roy Hall, soll die Idee zum Song während eines Angelausflugs gekommen sein. Die beiden waren angetrunken, als sie Glockenläuten vernahmen und verwundert ausriefen, "What's going on?" Und irgendjemand antwortete, "Wir haben 21 Trommeln, eine alte Basstrompete und jemand spielt ein Ding-Dong", was für die erste Zeile der Originalkomposition verwendet wurde. Big Me Bell und Whole Lotta Shakin' Goin' On.
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aus Melbourne, The Strip und If You Want Me. Hält ein Vergleich mit AC/DC und den Runaways stand? Vielleicht? Nein? Wie auch immer. Wir springen von Down Under nach Los Angeles und jetzt wird's leider auch ein bisschen traurig. Cassandra Nicole Jelly Lee, die Schlagzeugerin der Venomous Pinks, ist Ende April nach einer Krebserkrankung verstorben. Aber Musik ist ja oft die beste Art, sich an jemanden zu erinnern, an die Energie, die jemand hinterlassen hat, an den Lärm, die Leidenschaft und die guten Momente. Venomous Pinks und No Rules.

0: Venomous Pinks und No Rules von ihrem 2022er Album Vita Moos. Im August hatte ich das Vergnügen, die vier Schwestern von Made of Ace kennenzulernen. Vier junge Damen aus dem englischen Badeort Hastings. Das hat richtig Spaß gemacht. Hier ihre neue Single Subliminal. Das neue Album ist für Ende des Jahres geplant. The Made of Ace mit einem kleinen Gruß.
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Coffin, die Children of Finland Fighting in Norway und Sleep in It. Wir kommen zum Ende der Sendung, das war's fast für heute. Sorry für die technischen Probleme am Anfang, manchmal gibt es eben solche Tage auch ohne Vollmond. Verabschieden möchte ich mich mit einem Tipp von Ben, vielen Dank auch dafür, ein Song, der auch mit Johnny Cash sehr verbunden ist, Ghost Riders in the Sky. Hier in einer sozusagen Lo-Fi-Space-Pop-Version, eine Aufnahme vermutlich aus den 70er Jahren, The Space Lady und Ghost Riders in the Sky. Ciao und so long.

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